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0: Gott!
1: Jesus, das war ein Tor!
0: Ja, dort!
1: Es ist das Wasser im Teich, das Wasser ruft. 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Kommen Sie doch! 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
0: Das stöhnt, als stürme ein Mensch. Da trinkt jemand.
1: Der Mond rot und die Nebel grau. Hören Sie? Jetzt wieder das Ächzen.
0: Stille. Jetzt ganz still.